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1: Genau.
0: guter Raum.
1: Nehmen wir da.
0: Ja, haben wir hier im Mann. Nee, das ist so. Ich glaube nicht. Das ist ein Vorteil. 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
1: an den Junot bei Winter.
0: Ja.
1: Jawohl. Der Norges Handelszeug Schifffahrt steht nicht.
0: Ja, korrekt, ja. Na gut, ja. Ja.
1: Ich war da.
0: Ja, haben wir jemanden was? Nee, ist da. Ich prüfe mich nicht. Das ist ein Vorteil. 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